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0: Es ist 12 Uhr.
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1: 来，是。

0: Es ist 21 Uhr.
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Einen wunderschönen guten Nachmittag, meine sehr geehrten Damen und Herren. Es begrüßt Sie wie immer an dieser Stelle Christian Lutz zu einer neuen Sendung von Unisounds, dem Radiomagazin der Anton Bruckner Privatuniversität. Heute reisen wir in das Institut für Jazz und improvisierte Musik. Und zwar begleiten wir ehemalige Lehrende dieses Instituts auf ihrer musikalischen Reise. Wir beginnen mit Agnes Heginger, Vocals, Peter Herbert, Akustik, Bass und Christoph Tschech am Piano mit den Werken Kurzwurz, Wie eine Dachtraufe und Springling.

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Weiter geht es mit Harry Sokal am Saxophon. In einer von ihm selbst komponierten Nummer mit dem Titel A Swinging Bird for Children's

hörten eben Harry Sokal am Sopransaxophon, Georg Breinschmidt am Double Bass und Mario Gonzi an den Drums. Es geht nun weiter mit Agnes Heginger, Christoph Tschech und Peter Herbert mit den Werken Arodron, Oktoberschatten und Wie gut wär's.

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1: Als nächstes hören wir drei Nummern mit Harry Sokal am Saxophon. Und zwar The Wise One, komponiert von John Coltrane, Santana's Flight, komponiert von Fritz Power und What I'm Here For, komponiert von Duke Ellington. Am Saxophon Harry Sokal, an den Drums Mario Gonzi und am Double Bass Georg Breinschmidt.

Mit der Komposition von Agnes Heginger Avalon, Avalon, Avalon, gespielt von Agnes Heginger Vocals, Peter Herbert Akustik Bass und Christoph Tschech am Piano, darf ich mich von Ihnen, meine sehr geehrten Damen und Herren, für heute verabschieden. Ich wünsche Ihnen eine schöne Woche, alles Gute, bleiben Sie gesund und bis zum nächsten Mal.

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Die Musik von The Prodigy verbindet vor allem elektronische Tanzmusik, Big Beat und Rave, aber auch Punk-Elemente sind stark vertreten. Die Band wurde 1990 von Liam Howlett, Musiker und Produzent, gegründet. Hauptmitglieder waren noch Keith Flint, der ikonische Frontmann der Band, der für seine wilde Bühnenpräsenz und seinen einzigartigen Gesangsstil bekannt war. Leider verstarb er im Jahr 2019. Maxim Reality ist Rapper und MC, der ebenfalls eine wichtige Rolle in der Live-Auftritten der Band spielt. 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
1: Einen wunderschönen sonnigen Mittwochvormittag und einen schönen 3. Juni wünsche ich Ihnen, liebe Hörerinnen und Hörer. Herzlich willkommen bei Radio Mora. Durch die heutige Sendung begleitet Sie Susanne Horvath. Schön, dass Sie auch heute wieder mit dabei sind, Delto Menza. 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

herzlich willkommen zur Romaniora. Schön, dass Sie heute wieder eingeschaltet haben. Live aus unserem Studio in Oberwart begleitet Sie Susanne Horvath durch diese Stunde. Auch diesmal haben wir ein spannendes Thema vorbereitet und dazu gibt es natürlich unsere zweisprachigen Volksgruppennachrichten. Und damit beginnen wir jetzt musikalisch in diese neue Ausgabe der Romaniora mit einem beliebten Klassiker. 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

Wer in den kommenden Wochen verreisen möchte und dafür einen neuen Reisepass benötigt, sollte den Antrag möglichst frühzeitig stellen. Die Ausstellung eines regulären Reisepasses dauert in Österreich derzeit in der Regel zwischen 5 und 10 Werktagen. Besonders vor Ferienzeiten und in den Sommermonaten kann es jedoch zu längeren Wartezeiten kommen. Beantragt werden kann der Reisepass bei der zuständigen Bezirkshauptmannschaft. Mitzubringen sind unter anderem ein gültiger Lichtbildausweis, ein aktuelles Passfoto sowie je nach Situation weitere Dokumente wie Geburtsurkunde oder Staatsbürgerschaftsnachweis. Für besonders dringende Fälle stehen außerdem Expressvarianten zur Verfügung. Ein Expresspass wird meist innerhalb weniger Werktage zugestellt. In besonders eiligen Fällen ist es auch ein Eintages-Expresspass möglich. Allerdings entstehen dafür zusätzliche Kosten und die Behörden empfehlen daher, die Gültigkeit der Reisedokumente rechtzeitig vor Urlaubsbeginn zu überprüfen, um unnötigen Stress kurz vor der Reise zu vermeiden. 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
2: Roma-Musik zwischen Tradition und Gegenwart. Die Leon Berger Band steht für internationale Roma-Musik mit Wurzeln im Burgenland und verbindet traditionelle Klänge mit zeitgemäßen Einflüssen. Gegründet wurde die Formation im Jahr 2019 von den vier Musikern Leon Berger, Josef Schmidt, Markus Scharkösi und Martin Horvat. Gemeinsam gestalten sie ein vielseitiges Repertoire, das von internationalen traditionellen Roma-Liedern über Eigenkompositionen bis hin zu Unterhaltungsmusik reicht. Die Band lädt ihr Publikum zu einer musikalischen Reise durch unterschiedliche Länder, Stilrichtungen und Ausdrucksformen der Roma-Musik ein. Impulse für diese Entwicklung kamen auch aus der neuen Sichtbarkeit und Aufbruchsstimmung rund um das 30-jährige Jubiläum der Roma-Bewegung und die Anerkennung der Roma als Volksgruppe in Österreich. Mit ihren mitreißenden Live-Auftritten und ihrer musikalischen Vielfalt hat sich die Leon Berger Band als fixer Bestandteil der burgenländischen Kulturszene etabliert und trägt dazu bei, die reiche Tradition der Roma-Musik einem breiten Publikum näher zu bringen. Gelegenheit, die Formation live zu erleben, bietet sich am Samstag, dem 6. Juni, beim traditionellen Roma-Buchu im Kulturhaus in Unterwart.

Morgen am Donnerstag, dem 4. Juni, wird in Österreich Fronleichnam gefeiert. Da es sich um einen gesetzlichen Feiertag handelt, bleiben die meisten Geschäfte, Supermärkte und Einkaufszentren geschlossen. Wer noch Einkäufe erledigen oder wichtige Besorgungen machen muss, sollte dies daher rechtzeitig einplanen, weil besonders vor den Feiertagen kommt es häufig zu erhöhtem Kundenandrang in den Geschäften. Geöffnet haben an Fronleichnam nur einzelne Tankstellenshops, Bahnhofs- und Flughafenmärkte sowie bestimmte Gastronomiebetriebe. Deshalb wäre es von Vorteil, wenn Sie Ihre notwendigen Einkäufe bereits im Vorfeld erledigen. 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

Immer mehr Menschen nutzen das Fahrrad, nicht nur in der Freizeit, sondern auch für den täglichen Weg zur Arbeit oder Schule. Radfahren schont die Umwelt, reduziert den Verkehr und fördert gleichzeitig die Gesundheit. Zum Tag des Fahrrads erinnern zahlreiche Organisationen und Gemeinden an die Wichtigkeit sicherer Radwege und gegenseitiger Rücksichtnahme im Straßenverkehr. Experten empfehlen außerdem, vor Beginn der Fahrradsaison Bremsen, Licht und Reifen gründlich zu überprüfen. Der Internationale Tag des Fahrrads wurde von den Vereinigten Nationen ins Leben gerufen und wird jedes Jahr am 3. Juni gefeiert. Auch Radio Mora hat sich mit dem Thema beschäftigt. Gerne können Sie unter www.radiomora.at einiges darüber nachhören, wie zum Beispiel Peters Fahrradwerkstatt.

Sie eines unserer heutigen Themen noch einmal nachhören möchten oder vielleicht nicht die ganze Sendung verfolgen konnten, das ist kein Problem. Sämtliche Beiträge und Sendungen stehen jederzeit auf unserer Website unter radio-mora.at zum Nachhören bereit. Damit sind wir auch schon wieder am Ende unserer heutigen Ausgabe angekommen. Ich verabschiede mich aus dem Radio Mora Studio in Oberwart. Am Mikrofon war heute für Sie Susanne Horvath. Ich wünsche Ihnen noch einen schönen Tag und eine angenehme, erholsame Mittagspause und bedanke mich fürs Zuhören. Bis zum nächsten Mal. Auf Wiederhören bei Radio Mora. 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